0: die 11 alten Bilder, die er mir nur verkauft hat, weil ich gesagt habe, ich wäre auch bereit, einen sehr grossen Preis zu zahlen dafür. Nicht das, was er bis jetzt immer bekommt.
1: Bischof Berger brachte Warhol zudem mit dem New Yorker Straßenkünstler Jean-Michel Basquiat zusammen. Daraus entstand eine Reihe von Werken, die heute als grundlegend für die zeitgenössische Kunst gelten. Bruno Bischof Berger wurde 86 Jahre alt. Das Wetter heute Montag, es ist wechselnd bewölkt und immer wieder nass, teils auch mit Gewittern. Die Temperatur um 16 Grad, im Norden wird es zudem windig. Das waren die Nachrichten von Radio SRF. Verantwortlich ist heute Nacht Patrick Seiler. Verkehrsinfo SRF von 2.03 Uhr, A1 Lausanne Richtung Genf zwischen Saint-Pré und Aubonne, Gefahr durch einen Unfall, und A2 Gotthard Richtung Chiasso in der Höhe San Salvatore Tunnel, die Ausfahrt ist wegen Unterhaltsarbeiten gesperrt.
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1: Die Nachrichten von SRF um 3 Uhr mit Patrick Seiler. In den Verhandlungen um ein Ende des Iran-Kriegs hat US-Präsident Donald Trump die Antwort Teherans auf einen US-Friedensplan zurückgewiesen. Er bezeichnete das iranische Schreiben auf seinem Social-Media-Netzwerk als völlig inakzeptabel. Damit schwindet die Hoffnung auf eine baldige Öffnung der Straße von Hormuz. Der Preis für ein Fass Brent-Öl kletterte daraufhin auf über 104 Dollar. Während der Iran betont, man werde trotz des Drucks nicht kapitulieren, drohte Trump mit massiven Luftschlägen, um den Krieg innerhalb von 2 Wochen zu beenden. Auch Israels Premierminister Benjamin Netanyahu sieht den Krieg noch nicht beendet. In einem Interview mit dem US-Sender CBS sagte er, der Krieg sei erst vorbei, wenn das iranische Uran vollständig entfernt sei. Unterdessen meldeten Katar und die Emirate neue Drohnenangriffe auf Handelsschiffe im Persischen Golf. Die Evakuierung des Kreuzfahrtschiffes Hondios vor Teneriffa steht kurz vor dem Abschluss. Heute Montagnachmittag sollen die letzten 2 Sonderflüge nach Australien und in die Niederlande starten. Damit endet die Rückholaktion für Passagiere aus insgesamt 23 Ländern, nachdem an Bord ein tödlicher Ausbruch des Hantavirus aufgetreten war. Lars Schade, Chef des deutschen Robert-Koch-Institutes, gab unterdessen Entwarnung für die Bevölkerung. Im ZDF-Heute-Journal betonte er, das Hantavirus sei seit 31 Jahren bekannt und nicht mit dem Coronavirus vergleichbar.
2: Es gibt sehr viele Fälle in Südamerika, jedes Jahr einige hundert. Insgesamt waren das schon sicherlich seit der Entdeckung 1995 einige tausend. Es gab auch schon Ausbrüche von Mensch zu Mensch mit Mensch-zu-Mensch-Übertragung in Südamerika. Und es gab sogar schon einzelne Touristen, die mit dem Virus sozusagen in die USA oder nach Europa gereist sind. Und immer ist es gelungen, die Ausbruchssituation entsprechend unter Kontrolle zu bringen.
1: Eine Pandemiegefahr bestehe nicht, da sich das Virus nicht massenhaft verbreite und die Behörden die Situation unter Kontrolle hätten. In Thailand ist der ehemalige Regierungschef Thaksin Shinawat auf Bewährung aus der Haft entlassen worden. Der 76-jährige Milliardär saß wegen Korruption und Amtsmissbrauchs im Gefängnis. 2023 war Thaksin nach 15 Jahren im Exil in seine Heimat zurückgekehrt und umgehend verhaftet worden. Eine ursprünglich 8-jährige Strafe wurde jedoch durch einen königlichen Gnadenerlass auf 1 Jahr verkürzt. Thaksin, der die thailändische Politik über Jahrzehnte geprägt hat, muss nun für 4 Monate eine elektronische Fußfessel tragen. Ob der weiterhin einflussreiche Milliardär trotz seiner Bewährungsauflagen wieder aktiv in die Regierungsgeschäfte eingreift, bleibt offen. Das Wetter heute Montag, es ist wechselnd bewölkt und immer wieder nass, teils auch mit Gewittern. Die Temperatur um 16 Grad, im Norden wird es zudem windig. Das waren Nachrichten von Radio SRF, verantwortlich Patrick Seiler. Verkehrsinfo SRF von 3.03 Uhr, A1 Lausanne Richtung Genf zwischen Saint-Pré und Urbain, Gefahr durch einen Unfall und das wär's schon.
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1: Licht. Es ist dies Lichtsonne, wo meine Tüchli erhält. Es ist deine Wärmesonne, wo in meine Kälte kommt. Es ist an mir selber, Licht und Wärme zu sein und zu geben.

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1: Die Nachrichten von SRF um 4 Uhr mit Patrick Seiler. In den Verhandlungen um ein Ende des Iran-Kriegs sind die Hoffnungen auf eine diplomatische Lösung erneut geschrumpft. US-Präsident Donald Trump wies die Antwort Teherans auf einen US-Friedensplan via Social Media als völlig inakzeptabel zurück. In der Folge stiegen die Ölpreise deutlich an. Die Sorte Brent verteuerte sich auf über 104 Dollar pro Fass. Nach Angaben des staatlichen saudischen Ölkonzerns Saudi Aramco fielen durch die Blockade der Straße von Hormuz in den letzten 2 Monaten bereits 1 Milliarde Fass Öl aus. In der Golfregion selbst bleibt die Lage angespannt. Zuletzt meldeten Katar und die Emirate erneut Drohnenangriffe auf Handelsschiffe. US-Präsident Trump reist am Mittwoch zu einem 3-tägigen Staatsbesuch nach China. Es ist der erste Besuch eines US-Präsidenten in der Volksrepublik seit 2017. Wie das chinesische Außenministerium bestätigte, folgt Trump einer Einladung von Staatspräsident Xi Jinping. Ursprünglich war die Reise bereits für März geplant, wurde jedoch wegen des Irankriegs kurzfristig verschoben. Neben dem Handelskonflikt zwischen den beiden Ländern und den gegenseitigen Strafzöllen, welche die Weltwirtschaft massiv belasten, dürften die beiden Staatschefs auch über die Lage im Nahen Osten und die Haltung zu Taiwan beraten. In Thailand ist der ehemalige Regierungschef Thaksin Shinawatra auf Bewährung aus der Haft entlassen worden. Der 76-jährige Milliardär saß wegen Korruption und Amtsmissbrauchs im Gefängnis. 2023 war Thaksin nach 15 Jahren im Exil in seine Heimat zurückgekehrt und umgehend verhaftet worden. Eine ursprünglich 8-jährige Strafe wurde jedoch durch einen königlichen Gnadenerlass auf 1 Jahr verkürzt. Thaksin, der die thailändische Politik über Jahrzehnte geprägt hat, muss nun für 4 Monate eine elektronische Fußfessel tragen. Ob er trotz seiner Bewährungsauflagen wieder aktiv in die Regierungsgeschäfte eingreift, das bleibt offen. Das Wetter heute Montag, es ist wechselnd bewölkt und immer wieder nass, teils auch mit Gewittern. Die Temperatur um 16 Grad, im Norden wird es zudem windig. Das waren Nachrichten von Radio SRF. Verantwortlich ist heute Nacht Patrick Seiler. Verkehrsinfo SRF von 4.03 Uhr, A1 Lausanne Richtung Genf zwischen Saint-Pré und Aubonne, Verkehrsbehinderung wegen eines Unfalls.
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0: Ina poesia en dialect gualser d'Elisabeth Mani Held Stab.
1: Begegnungen. Sie treffen albig, zmitzt ins Herz. Sie machen betroffen oder froh. Schatten und Licht in all ihren Farben. Begegnungen treffen dich dort, wo du dir selber begegnen solltest. Zmitzt in deinem Schatten und Licht. Zmitzt in deinem Herz.

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1: Die Nachrichten von SRF um 5 Uhr mit Patrick Seiler. Guten Morgen. Zwei der Hauptthemen dieser Sendung. US-Präsident Trump ist unzufrieden mit der Antwort des Irans auf den Friedensplan. Wie es weitergeht, ist unklar. Die Evakuation des Kreuzfahrtschiffes Hondios vor Teneriffa ist fast abgeschlossen. Noch zwei Flüge stehen an. Und das Wetter wechselnd bewölkt und immer wieder nass. 14 bis 17 Grad und im Norden ist es windig. In den Verhandlungen um ein Ende des Irankriegs sind die Hoffnungen auf eine diplomatische Lösung erneut geschrumpft. US-Präsident Donald Trump wies die Antwort Teherans auf einen US-Friedensplan via Social Media als völlig inakzeptabel zurück. Giselle Ukar von der ARD berichtet aus New York.
2: Staatsmedien zufolge hatte Teheran einen Text an Vermittler Pakistan überreicht. Dieser sehe ein Ende des Krieges an allen Fronten, insbesondere im Libanon, vor. Außerdem sei von Gewährleistung der Schifffahrtssicherheit die Rede. Konkreter werde der iranische Vorschlag nicht. Die USA hatten Teheran bereits vor Tagen eine 14 Punkte umfassende Absichtserklärung vorgelegt. Ziel war es unter anderem, einen Rahmen für Verhandlungen zu schaffen. Medienberichten zufolge sollte über eine Lockerung von US-Sanktionen, die Wiederöffnung der Straße von Hormuz und den Rückbau des iranischen Atomprogramms diskutiert werden. In einem vorherigen Post am Sonntag warf US-Präsident Trump dem Iran vor, seit 47 Jahren Spielchen zu spielen und Dinge zu verzögern. Bald würde das Regime aber nicht mehr lachen, fügte er hinzu. Wie es nun im Verhandlungsprozess zwischen den USA und Iran weitergeht, ist bisher unklar.
1: Nach den Äußerungen Trumps stiegen die Ölpreise deutlich an. Die Sorte Brent verteuerte sich auf über $104 pro Fass. Nach Angaben des staatlichen saudischen Ölkonzerns Saudi Aramco fielen durch die Blockade der Straße von Hormuz in den letzten zwei Monaten bereits 1 Milliarde Fass Öl aus. US-Präsident Trump reist am Mittwoch zu einem dreitägigen Staatsbesuch nach China. Es ist der erste Besuch eines US-Präsidenten in der Volksrepublik seit 2017. Wie das chinesische Außenministerium bestätigte, folgt Trump einer Einladung von Staatschef Xi Jinping. Ursprünglich war die Reise bereits für März geplant, wurde jedoch wegen des Irankriegs kurzfristig verschoben. Neben dem Handelskonflikt zwischen den beiden Ländern und den gegenseitigen Zöllen, welche die Weltwirtschaft massiv belasten, dürften die beiden Staatschefs auch über die Lage im Nahen Osten und die Haltung zu Taiwan beraten. Die Evakuierung des Kreuzfahrtschiffes Hondius vor Teneriffa steht kurz vor dem Abschluss. Heute Montagnachmittag sollen die letzten zwei Sonderflüge nach Australien und in die Niederlande starten. Damit endet die Rückholaktion für Passagiere aus insgesamt 23 Ländern, nachdem an Bord ein tödlicher Ausbruch des Hantavirus aufgetreten war. Lars Schade, Chef des deutschen Robert-Koch-Instituts, gab unterdessen Entwarnung für die Bevölkerung. Im ZDF-Heute-Journal betonte er, das Hantavirus sei seit 31 Jahren bekannt und nicht mit dem Coronavirus vergleichbar.
3: Es gibt sehr viele Fälle in Südamerika, jedes Jahr einige hundert. Insgesamt waren das schon sicherlich seit der Entdeckung 1995 einige tausend. Es gab auch schon Ausbrüche von Mensch zu Mensch mit Mensch-zu-Mensch-Übertragung in Südamerika. Und es gab sogar schon einzelne Touristen, die mit dem Virus sozusagen in die USA oder nach Europa gereist sind. Und immer ist es gelungen, die Ausbruchssituation entsprechend unter Kontrolle zu bringen.
1: Eine Pandemiegefahr bestehe nicht, da sich das Virus nicht massenhaft verbreite und die Behörden die Situation unter Kontrolle hätten. In Thailand ist der ehemalige Regierungschef Thaksin Shinawatra auf Bewährung aus der Haft entlassen worden. Der 76-jährige Milliardär saß wegen Korruption und Amtsmissbrauchs im Gefängnis. 2023 war Thaksin nach 15 Jahren im Exil in seine Heimat zurückgekehrt und umgehend verhaftet worden. Eine ursprünglich 8-jährige Strafe wurde jedoch durch einen königlichen Gnadenerlass auf 1 Jahr verkürzt. Thaksin, der die thailändische Politik über Jahrzehnte geprägt hat, muss nun für 4 Monate eine elektronische Fußfessel tragen. Der Schweizer Kunsthändler Bruno Bischofberger ist gestorben. Das gab seine Galerie in Zürich bekannt. Sie gilt als eine der bedeutendsten Institutionen des europäischen Kunstmarkts. Im Laufe der Jahrzehnte wurde Bischof Berger zu einem Freund und Berater verschiedener Künstler. Eine besonders enge Beziehung hatte er zum US-amerikanischen Pop-Art-Künstler Andy Warhol. Er hatte ein Erstkaufsrecht für dessen Werke. Im Jahr 2009 erinnerte sich Bischof Berger im SRF Kulturplatz an die Anfänge dieser Zusammenarbeit.
4: Ich hatte ein Erstkaufsrecht, wie man auf Deutsch sagt. Ja, also ich habe das bekommen, ich habe mir das ausbedungen, wo ich ihm die Gruppe Bilder abgekauft habe im 67. Die 11 alten Bilder, die er mir nur verkauft hat, weil ich gesagt habe, ich wäre auch bereit, einen sehr grossen Preis zu zahlen dafür. Nicht das, was er bis jetzt immer bekommen hat.
1: Bischof Berger brachte Warhol zudem mit dem New Yorker Straßenkünstler Jean-Michel Basquiat zusammen. Daraus entstand eine Reihe von Werken, die heute als grundlegend für die zeitgenössische Kunst gelten. Bruno Bischof Berger wurde 86 Jahre alt. Die Wetterprognose: heute regnet es immer wieder und vor allem im Tessin sind auch kräftige Gewitter möglich. Zwischendurch gibt es aber auch trockene und stellenweise kurze sonnige Phasen. Im Norden ist es windig bei 15 Grad, im Süden gibt es 17 Grad. Das waren die Nachrichten von Radio SRF. Verantwortlich war heute Nacht Patrick Seiler.
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Ich bin Simon Lütti von einer Kappel aus dem Toggenburg und spiele hier Ländlermusik. 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
1: Es ist schwierig zu sagen, ich glaube, es ist stetig, geht es besser und besser. Es ist natürlich das erste Mal mehr oder weniger in meiner Karriere, wo ich eine Operation machen musste während der Saison und einen ganzen Aufbau noch mal machen musste. Und sicher noch nicht ganz 100%, aber sicher auf einem guten Weg und probiere sicher das Beste daraus herauszumachen.
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1: Ja, vielleicht sind sie jetzt ein bisschen enttäuscht, dass da der Wonnemonat Mai ausgerechnet auch über Uffert so viel Regen bringt. Natur, die kann es natürlich brauchen.
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1: Wir kennen die Sachlage. Wir erachten die Klage als unbegründet. Wir bestreiten die Forderungen und werden uns entsprechend verteidigen.
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2: Aber hat es da scho bitzli versucht schön zu reden. Das ganze Zeug ist sehr undurchsichtig, was da läuft. Und wenn man denkt, letztes Jahr haben wir den Benko-Skandal gehabt, jetzt das Jahr kommt die Geschichte und so. Ich habe das Gefühl, die Regierung vor allem sollte da schon ein bisschen mehr auch reinschauen, was da die GKB macht.
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4: Mach mir eigentlich keine Sorgen. Ich habe das Vertrauen in die Banken, dass da nichts gross dahinter steckt.
5: Ich glaube, der Herr Stoffel hat schon etwa die Züge in die Welt geschickt und ich glaube, der hätte keine Chance.
6: Also ich glaube an die Bündner Kantonalbank, aber nicht an Herrn Stoffel.
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1: 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Eine gute Freundin von mir ist betroffen. Ich habe es vorher selber auch noch nicht kennengelernt. Und erst durch sie, dass es so schlimm kann sein. Und ja, darum laufe ich jetzt den Weg, dass man aufmerksam darauf machen kann. Und darum bin ich jetzt für den Lauf angereist.
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3: Ja, ich laufe hier, weil es eine coole Sache finde, mache ich gerne mit und ich kenne jemanden, der Long Covid hat.
0: Passa 80 Personen sind tratta in T-Shirt Alp cool Motto «Wir laufen für alle, die nicht können». 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
0: 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Exakt. 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
4: Aber dass man auch die Masse, eigentlich die instabile Masse am Berg oben, dass man die längerfristig vermutlich oder möglicherweise auch beruhigen kann, da haben selbst Spezialisten und Experten nicht dran geglaubt. Und ich denke, das ist sicher fast eine Sensation.
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5: Die gegnerische Mannschaft kommt sicher mit mehr Willen rein, weil die erwähnt die bessere Mannschaft schlagen. Und dann haben sie sicher wahrscheinlich ein bisschen mehr Motivation. Aber das Mal, haben wir uns gesagt, spielen wir wie ein zweiter Ligamatch.
1: Wir rennen wahnsinnig gut Jug mit der Equipe der Seite der Grigion. Das ist ein Rezept für den Success aktuell. Also, was ist Ihr Eventuell Success? 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
3: Ols resti vinavon ferm sur trac per par plovi, sur 2 mm sur mar, naivi era. 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
7: Das ist, eigentlich ist das relativ eine kleine Menge, aber das ist permanent. Über anderthalb Jahre tun wir im Gebirge jetzt 1000 Minuten Liter entsäuchen. Und in der Summe gesehen ist es eigentlich sehr viel. Und es zeigt sich auch, dass die Messungen, die wir durchführen, wie sich der Gebirgswasserspiegel absenkt und dass es dementsprechend tut.
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7: Wir sind mit den Arbeiten sehr zufrieden. Wir haben die Rutschgeschwindigkeit vor anderthalb Jahren bei 2,40 m können wir reduzieren auf 5 cm pro Jahr im Dorfbereich.
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8: Der rutschige Dorf ist dann wie die, wo jetzt, wenn wir die verlangsamen, dann wird auch der rutschige Berg verlangsamt. Also wir müssen nur in einer Rutschung Einfluss nehmen und können dann den Berg hinten dran dadurch auch abbremsen.
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4: Aber dass man auch die Massen, eigentlich die instabilen Massen am Berg oben, dass man die längerfristig vermutlich oder möglicherweise auch beruhigen kann, da haben selbst Spezialisten und Experten nicht dran geglaubt. Und ich denke, das ist sicher fast eine Sensation.
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2: 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Ga nur singa, ganz viel singa.
3: Singst gern?
2: Ja, sehr gerne.
4: Es ist wie so Freiheit, weil singa bedeutet für mich einfach frei sein.
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7: An dem Ort wird sich nur auf das Chorsingen konzentriert und es ist so die ganze Freude, die die Leute dran haben, kommt so ein bisschen auch durch, was im Gegensatz zu einer Kante jetzt nicht so ist, weil dort, das ist ja auch ein Ort, wo man in die Schule geht, wo vielleicht sich ganz viele Leute nicht ganz so wohlfühlen. Und im Chorcenter, ich empfinde es sehr als einen angenehmen Ort. Ich bin sehr gerne hier und habe mich sehr viel Freude, um hierher zu kommen.
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8: 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Ich wüsste jetzt gerne, was singen, anders machen. Genau so singen. Wir gehen noch einen rauf.
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1: Die Nachrichten von SRF um 9 mit Olivia Limacher. Die Waffenruhe im Irankrieg steht nach Darstellung von US-Präsident Donald Trump kurz vor dem Ende. Sie wäre nur noch künstlich am Leben gehalten, sagte Trump vor Medienschaffenden im Weißen Haus. Die Antwort des Irans auf den jüngsten Vorschlag der USA für ein Friedensabkommen sei dumm. Eine Stellungnahme der iranischen Regierung gibt es bisher nicht. Am Sonntag hatte Trump die iranische Antwort auf den von den USA vorgelegten 14-Punkte-Plan als inakzeptabel bezeichnet. Ein deutsches Seenotrettungsschiff ist offenbar durch die libysche Küstenwache beschossen worden. Ein Patrouillenboot habe vor der libyschen Küste mit scharfer Munition auf die Sea-Watch 5 gefeuert, teilte die private Rettungsorganisation Sea-Watch auf sozialen Medien mit. An Bord seien 30 Crewmitglieder sowie 90 Menschen, die zuvor aus Seenot gerettet worden waren. Das deutsche Außenministerium bestätigte, Kenntnis von dem Vorfall zu haben. Die deutsche Botschaft in Tripolis habe umgehend Aufklärung von den libyschen Behörden verlangt. Die Bundespolizei teilte mit, sie habe Ermittlungen aufgenommen. Südafrikas Präsident Cyril Ramaphosa will trotz Vorwürfen der Geldwäscherei im Amt bleiben, das teilte er auf X mit. Das Verfassungsgericht will einen alten Fall noch einmal prüfen und hat vergangene Woche ein Amtsenthebungsverfahren wieder aufgenommen. Es geht um einen Skandal mit viel Bargeld auf einer Farm des Präsidenten. Diebe hatten im Jahr 2020 rund 4 Millionen US-Dollar in ausländischer Währung auf einem Sofa auf der Ranch von Ramaphosa gestohlen. Ein unabhängiges Gremium sagte nun in einem Bericht, es gebe Hinweise auf mögliches Fehlverhalten. Präsident Ramaphosa weist die Vorwürfe zurück. In einer Rede schloss er seinen Rücktritt aus. Außerdem kündigte er an, rechtlich gegen den Bericht vorzugehen. Nach mehreren sozialen Medien wird nun auch der US-Streamingdienst Netflix angeklagt, und zwar vom Bundesstaat Texas. Dieser wirft Netflix vor, seine Kundschaft abhängig zu machen. Die Plattform spioniere auch minderjährige Nutzerinnen und Nutzer aus, indem sie deren Daten ohne Einwilligung sammle und weiterverkaufe, heißt es in der Klage des texanischen Generalstaatsanwalts Ted Paxton. Wörtlich: Wenn Sie Netflix schauen, schaut Netflix Sie. Kinder würden mit der Funktion Autoplay süchtig gemacht. Diese erzeuge einen kontinuierlichen Strom von Inhalten, um Nutzende dazu zu bringen, möglichst lange auf Netflix zu bleiben. Das Wetter. In der Nacht wird es windig und nass, morgen zunächst grau und im Osten noch nass, dann aus Westen freundlicher bei kühlen 13 Grad. Das waren Nachrichten von Radio SRF, verantwortlich Konrad Muschk.
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1: Die Nachrichten von SRF um 22 Uhr mit Olivia Limacher. Zwangssterilisation und Heime. Forschende fordern eine Aufarbeitung der Verfolgung von Jenischen und Sinti. Der Druck auf den britischen Premier Starmer wächst. Immer mehr Labour-Abgeordnete fordern seinen Rücktritt. Das Wetter in der Nacht windig und nass. Morgen zunächst grau und im Osten noch nass, dann aus Westen freundlicher. In der Schweiz fordern Wissenschaftler eine bessere Aufarbeitung der Verfolgung von Jenischen und Sinti im 20. Jahrhundert. In einem offenen Brief an den Bundesrat und die Konferenz der Kantonsregierungen schreiben sie, viele dieser Verbrechen seien bis heute nicht vollständig untersucht worden. Besonders fehle Wissen über Zwangssterilisationen, das Einsperren von Menschen und die Rolle von Behörden in Kantonen und Gemeinden. Auch sei unklar, wie viele Menschen von der Verfolgung betroffen waren. Die Forschenden verlangen deshalb eine unabhängige Untersuchungskommission. Der Bundesrat hatte im vergangenen Jahr anerkannt, die systematische Verfolgung von Jenischen und Sinti in der Schweiz war ein Verbrechen gegen die Menschlichkeit. Der britische Premier Keir Starmer ist angeschlagen. Dies, nachdem er und seine Labour-Partei vergangene Woche bei Kommunal- und Regionalwahlen Sitzverluste im vierstelligen Bereich hinnehmen mussten. Seither werden immer mehr Rücktrittsforderungen laut. Aber Starmer will seinen Posten nicht räumen und versuchte heute in einer Rede, die Reihen hinter sich zu schließen. Eine schwierige Aufgabe, sagt Großbritannien-Korrespondent Michael Gerber in der Tagesschau.
2: Keir Starmer will es allen zeigen. Er will schnelles Wirtschaftswachstum erzielen, um die Britinnen und Briten zu besänftigen und um mehr finanzpolitischen Spielraum zu bekommen. Doch um das zu erreichen, müsste er bereit sein, über einen Wiederbeitritt zur EU nachzudenken, um die Beziehungen zu dem wichtigsten Außenhandelspartner Großbritanniens zu klären, zu vereinfachen. Doch das ist auch nicht über Nacht zu haben. Keir Starmer rennt die Zeit davon und seine parteiinternen Kritiker werden nicht mehr lange zuwarten. Es ist eine Mission Impossible.
1: Sagt Großbritannien-Korrespondent Michael Gerber. Inzwischen haben sich 60 Labour-Abgeordnete für einen Rücktritt Starmers ausgesprochen. Die Waffenruhe im Irankrieg steht nach Darstellung von US-Präsident Donald Trump kurz vor dem Ende. Sie werde nur noch künstlich am Leben gehalten, sagte Trump vor Medienschaffenden im Weißen Haus. Die Antwort des Irans auf den jüngsten Vorschlag der USA für ein Friedensabkommen sei dumm. Eine Stellungnahme der iranischen Regierung gibt es bisher nicht. Am Sonntag hatte Trump die iranische Antwort auf den von den USA vorgelegten 14-Punkte-Plan als inakzeptabel bezeichnet. Ein deutsches Seenotrettungsschiff ist offenbar durch die libysche Küstenwache beschossen worden. Ein Patrouillenboot habe vor der libyschen Küste mit scharfer Munition auf die Sea-Watch 5 gefeuert, teilte die private Rettungsorganisation Sea-Watch auf sozialen Medien mit. An Bord seien 30 Crewmitglieder sowie 90 Menschen, die zuvor aus Seenot gerettet worden waren. Das deutsche Außenministerium bestätigte, Kenntnis von dem Vorfall zu haben. Die deutsche Botschaft in Tripolis habe umgehend Aufklärung von den libyschen Behörden verlangt. Die Bundespolizei teilte mit, sie habe Ermittlungen aufgenommen. Nun zu weiteren Meldungen des Tages in der Übersicht. Noch nie saßen so viele Menschen in Schweizer Gefängnissen wie Anfang dieses Jahres. Ende Januar seien über rund 7'100 Personen inhaftiert gewesen. Das seien so viele wie noch nie seit Beginn der Aufzeichnungen vor fast 40 Jahren, schreibt das Bundesamt für Statistik. Aktuell seien 97% aller Haftplätze belegt. Heute ist Swiss Overshoot Day. Das bedeutet, die Schweiz hat heute die natürlichen Ressourcen, die ihr für das laufende Jahr theoretisch zustehen, aufgebraucht. Dass der Overshoot Day in der Schweiz bereits heute sei, liege etwa daran, dass die Menschen hierzulande häufig fliegen, Auto fahren und tierische Produkte essen würden, schreibt die Umweltorganisation Greenpeace. Der weltweite Overshoot Day ist Ende Juli. Drei Passagiere des Kreuzfahrtschiffs Hondius wurden nach ihrer Rückkehr in ihre Heimat positiv auf das Hantavirus getestet. Dabei handelt es sich um je eine Person mit französischer, spanischer und US-amerikanischer Staatsangehörigkeit. Laut der Weltgesundheitsbehörde sind im Zusammenhang mit dem Schiff bisher 8 Ansteckungen bestätigt, 3 Menschen sind bisher gestorben. Inzwischen sind alle Passagiere und Crewmitglieder von Bord und die Hondius ist auf dem Weg nach Rotterdam. Der deutsche Altkanzler Gerhard Schröder soll nicht im Ukraine-Krieg vermitteln. Das finden zahlreiche EU-Länder und die Ukraine. Der russische Machthaber Wladimir Putin hatte Schröder als Vermittler für Europa vorgeschlagen. Die Börsendaten von 22.05 Uhr, geliefert von SIX. Der Swiss Market Index schließt bei 13.101 Punkten und ist damit im Vergleich zum Vortag unverändert. Der Dow Jones Index in New York stand kurz vor Schluss bei plus 0,1%. Der Euro wird zu 91,66 gehandelt, der Dollar zu 77,82. Das Wetter: In der Nacht fällt verbreitet Niederschlag und die Schneefallgrenze sinkt lokal bis auf 700 Meter. Morgen dominieren zunächst die Wolken und entlang der Berge ist es am Vormittag noch nass. Im Lauf des Tages wird es immer sonniger bei Höchstwerten um 13 Grad. Im Süden ist es morgen ziemlich sonnig und mit starkem Nordföhn gibt es 20 Grad. Das waren Nachrichten von Radio SRF, verantwortlich Konrad Muschk.
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1: Die Nachrichten von SRF um 23 Uhr mit Marco Kalle. Die Gesundheitskosten in den Bundesasylzentren sind zu hoch und der Bund hat sie nur bedingt im Griff. Zu diesem Schluss kommt die eidgenössische Finanzkontrolle in einem Bericht, den sie am Abend publiziert hat. Inlandredaktor Philipp Schremli berichtet.
2: Die Finanzkontrolle kritisiert in ihrem Bericht vor allem das Staatssekretariat für Migration, SEM, welches für die Bundesasylzentren zuständig ist. Das SEM verfüge über keine verlässlichen Instrumente zur Steuerung der Gesundheitskosten, so fehlten unter anderem eine einheitliche Datenbasis und ein zentrales Controlling. Teilweise seien sogar fehlerhafte Abrechnungen des Versicherers unbemerkt geblieben. Ein Teil der Mehrkosten hängt laut EFK-Bericht auch mit dem Versicherungsmodell zusammen. Der Versicherer, die CSS, habe dem Bund eine wenig vorteilhafte Franchise offeriert, welche das SEM akzeptiert habe. Mit einer anderen Franchise hätte man alleine im Jahr 2023 1,5 Millionen Franken an Gesundheitskosten sparen können. Das SEM hat Verständnis für die Kritik, man habe bereits Maßnahmen eingeleitet, um das Controlling zu verbessern und zudem ein neues Versicherungsmodell abgeschlossen.
1: Die Verfolgung von Jenischen und Sinti im 20. Jahrhundert in der Schweiz soll besser aufgearbeitet werden. Das fordern Wissenschaftlerinnen und Wissenschaftler. In einem offenen Brief an den Bundesrat und die Konferenz der Kantonsregierungen schreiben sie, viele dieser Verbrechen seien bis heute nicht vollständig untersucht worden. Es fehle vor allem Wissen über Zwangssterilisationen, das Einsperren von Menschen und die Rolle der Behörden in Kantonen und Gemeinden. Es sei auch unklar, wie viele Menschen von der Verfolgung betroffen waren. Die Forschenden verlangen darum eine unabhängige Untersuchungskommission. Ein deutsches Seenotrettungsschiff ist offenbar durch die libysche Küstenwache beschossen worden. Ein Patrouillenboot habe vor der libyschen Küste mit scharfer Munition auf das Seenotrettungsschiff gefeuert, teilte die private Rettungsorganisation Sea-Watch in den sozialen Medien mit. An Bord seien 30 Crewmitglieder sowie 90 Menschen, die zuvor aus Seenot gerettet worden seien. Das deutsche Außenministerium bestätigte, Kenntnis von dem Vorfall zu haben. Die deutsche Botschaft in Libyen habe von den dortigen Behörden umgehend Aufklärung verlangt. Dann die Börsendaten von SIX. Der Swiss Market Index schließt heute bei 13.101 Punkten. Er ist damit im Vergleich zum Vortag unverändert. Der Dow Jones Index in New York steigt um 0,2%. Der Euro wird zu 91,63 Rappen gehandelt, der Dollar zu 77,80 Rappen. Und noch der Blick aufs Wetter. In der Nacht ist es windig und nass. Morgen beginnt der Tag zunächst grau und im Osten noch nass. Dann wird es aus Westen freundlicher, bei kühlen 13 Grad. Das waren Nachrichten von Radio SRF, verantwortlich Konrad Muschk.
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1: Es ist Mitternacht, Radio SRF, gleich folgen die Nachrichten. Zuerst aber ein dringender Blick auf die Straßen. SRF-Verkehrsinfo von Mitternacht. Achtung, Falschfahrer auf der A6 Thun in Richtung Bern zwischen Muri und der Verzweigung Wankdorf kommt Ihnen ein falschfahrendes Fahrzeug entgegen. Fahren Sie in beiden Fahrtrichtungen vorsichtig und überholen Sie nicht. Ich wiederhole, Achtung, Falschfahrer auf der A6 Thun in Richtung Bern zwischen Muri und der Verzweigung Wankdorf. Und nun also zu den Schlagzeilen. Bei den Gesundheitskosten in Bundesasylzentren könnte der Bund sparen, wenn er zum Beispiel bessere Franchisen aushandeln würde. Das sagt die eidgenössische Finanzkontrolle. Und der britische Regierungschef Keir Starmer will nach der Wahlschlappe seiner Labour-Partei die Wirtschaft ankurbeln und die Briten so besänftigen. Doch das wird schwierig, sagt unser Korrespondent. Und das Wetter heute zuerst grau, dann immer sonniger bei 13 Grad. Die Gesundheitskosten in den Bundesasylzentren sind zu hoch und der Bund hat sie nur bedingt im Griff. Zu diesem Schluss kommt die eidgenössische Finanzkontrolle in einem Bericht, den sie am Abend publiziert hat. Inlandredaktor Philipp Schremli berichtet.
2: Die Finanzkontrolle kritisiert in ihrem Bericht vor allem das Staatssekretariat für Migration, SEM, welches für die Bundesasylzentren zuständig ist. Das SEM verfüge über keine verlässlichen Instrumente zur Steuerung der Gesundheitskosten, so fehlten unter anderem eine einheitliche Datenbasis und ein zentrales Controlling. Teilweise seien sogar fehlerhafte Abrechnungen des Versicherers unbemerkt geblieben. Ein Teil der Mehrkosten hängt laut EFK-Bericht auch mit dem Versicherungsmodell zusammen. Der Versicherer, die CSS, habe dem Bund eine wenig vorteilhafte Franchise offeriert, welche das SEM akzeptiert habe. Mit einer anderen Franchise hätte man alleine im Jahr 2023 1,5 Millionen Franken an Gesundheitskosten sparen können. Das SEM hat Verständnis für die Kritik, man habe bereits Maßnahmen eingeleitet, um das Controlling zu verbessern und zudem ein neues Versicherungsmodell abgeschlossen.
1: Philipp Schremli hat berichtet. Die Verfolgung von Jenischen und Sinti im 20. Jahrhundert in der Schweiz soll besser aufgearbeitet werden. Das fordern Wissenschaftlerinnen und Wissenschaftler. In einem offenen Brief an den Bundesrat und die Konferenz der Kantonsregierungen schreiben sie, viele dieser Verbrechen seien bis heute nicht vollständig untersucht worden. Es fehle vor allem Wissen über Zwangssterilisationen, das Einsperren von Menschen und die Rolle der Behörden in Kantonen und Gemeinden. Es sei auch unklar, wie viele Menschen von der Verfolgung betroffen waren. Die Forschenden verlangen darum eine unabhängige Untersuchungskommission. Der britische Regierungschef Keir Starmer ist angeschlagen. Nach der Schlappe seiner Labour-Partei bei den Kommunal- und Regionalwahlen letzte Woche. Seither werden immer mehr Rücktrittsforderungen laut. Aber Starmer will seinen Posten nicht räumen. Er versuchte nun in einer Rede, die Reihen hinter sich zu schließen. Eine schwierige Aufgabe, sagt dazu Großbritannien-Korrespondent Michael Gerber.
3: Keir Starmer will es allen zeigen. Er will schnelles Wirtschaftswachstum erzielen, um die Britinnen und Briten zu besänftigen und um mehr finanzpolitischen Spielraum zu bekommen. Doch um das zu erreichen, müsste er bereit sein, über einen Wiederbeitritt zur EU nachzudenken, um die Beziehungen zu dem wichtigsten Außenhandelspartner Großbritanniens zu klären, zu vereinfachen. Doch das ist auch nicht über Nacht zu haben. Keir Starmer rennt die Zeit davon und seine parteiinternen Kritiker werden nicht mehr lange zuwarten. Es ist eine Mission impossible,
1: sagte Großbritannien-Korrespondent Michael Gerber in der Tagesschau. Inzwischen haben sich 60 Labour-Abgeordnete im Parlament für einen Rücktritt von Starmer ausgesprochen. Dann zu drei Meldungen aus dem Ausland in der Übersicht. Geht es nach US-Präsident Donald Trump, so steht die Waffenruhe im Iran-Krieg kurz vor dem Ende. Sie werde nur noch künstlich am Leben gehalten, sagte Trump vor Medienschaffenden im Weißen Haus. Die Antwort des Irans auf den jüngsten Vorschlag der USA für ein Friedensabkommen sei, Zitat, dumm. Der US-Bundesstaat Texas hat den Streamingdienst Netflix angeklagt. Der Vorwurf, Netflix mache abhängig. Die Plattform spioniere auch minderjährige Nutzerinnen und Nutzer aus, indem sie deren Daten ohne Einwilligung sammle und weiterverkaufe, heißt es in der Klage des texanischen Generalstaatsanwalts. Und ein deutsches Seenotrettungsschiff ist durch die libysche Küstenwache beschossen worden. Ein Patrouillenboot habe vor der libyschen Küste mit scharfer Munition geschossen, teilte die private Rettungsorganisation Sea-Watch in den sozialen Medien mit. An Bord seien 30 Crewmitglieder sowie 90 Menschen, die zuvor aus Seenot gerettet worden seien. Dann zur Wetterprognose für heute Dienstag, den 12. Mai. Zunächst ist es bewölkt und entlang der Berge ist es am Vormittag noch nass. Im Laufe des Tages wird es dann aber immer sonniger, bei Höchstwerten um 13 Grad. Im Süden gibt es einen ziemlich sonnigen Tag mit starkem Nordföhn und rund 20 Grad. Das waren Nachrichten von Radio SRF. Verantwortlich ist in dieser Nacht Marco Koller. Und damit nochmals der Blick auf die Straße, SRF-Verkehrsinfo von 0.06 Uhr. Achtung, Falschfahrer auf der A6 tun in Richtung Bern zwischen Muri und der Verzweigung Wankdorf, kommt Ihnen nach wie vor ein falschfahrendes Fahrzeug entgegen. Fahren Sie in beiden Fahrtrichtungen vorsichtig und überholen Sie nicht. Ich wiederhole, Achtung, Falschfahrer auf der A6 tun in Richtung Bern zwischen Muri und der Verzweigung Wankdorf.
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1: Die Nachrichten von SRF um 1 Uhr mit Marco Koller. Die Gesundheitskosten in den Bundesasylzentren sind zu hoch und der Bund hat sie nur bedingt im Griff. Zu diesem Schluss kommt die eidgenössische Finanzkontrolle in einem Bericht, den sie am Abend publiziert hat. Inlandredaktor Philipp Schremli.
2: Die Finanzkontrolle kritisiert in ihrem Bericht vor allem das Staatssekretariat für Migration, SEM, welches für die Bundesasylzentren zuständig ist. Das SEM verfüge über keine verlässlichen Instrumente zur Steuerung der Gesundheitskosten, so fehlten unter anderem eine einheitliche Datenbasis und ein zentrales Controlling. Teilweise seien sogar fehlerhafte Abrechnungen des Versicherers unbemerkt geblieben. Ein Teil der Mehrkosten hängt laut EFK-Bericht auch mit dem Versicherungsmodell zusammen. Der Versicherer, die CSS, habe dem Bund eine wenig vorteilhafte Franchise offeriert, welche das SEM akzeptiert habe. Mit einer anderen Franchise hätte man alleine im Jahr 2023 1,5 Millionen Franken an Gesundheitskosten sparen können. Das SEM hat Verständnis für die Kritik. Man habe bereits Maßnahmen eingeleitet, um das Controlling zu verbessern und zudem ein neues Versicherungsmodell abgeschlossen.
1: Die Ausschiffung der Passagiere des Kreuzfahrtschiffs Hondius ist nun abgeschlossen, also des Schiffs, auf dem das Hantavirus kursiert. Ein letztes Flugzeug mit Passagieren und auch Besatzungsmitgliedern hat die Insel Teneriffa verlassen. Es soll in der Nacht in Eindhoven in den Niederlanden ankommen. Das meldet NOS, das Nachrichtenportal des niederländischen Radios und Fernsehen. Seit Sonntag sind damit insgesamt rund 120 Menschen ausgeflogen worden, unter strikten Sicherheitsvorkehrungen. Rund 20 Besatzungsmitglieder sind nun noch an Bord. Sie fahren mit dem Schiff nach Rotterdam. Dort soll es am Wochenende ankommen und dann desinfiziert werden. Am Abend meldeten die Behörden in Spanien, dass auch ein spanischer Passagier positiv auf das Hantavirus getestet worden sei. Er habe aber keine Symptome. Insgesamt sind 3 Passagiere der Hondius gestorben. In Südafrika will Präsident Cyril Ramaphosa trotz Geldwäschereivorwürfen im Amt bleiben. Das teilte er auf der Plattform X mit. Es geht bei diesen Vorwürfen um einen alten Fall, den das Verfassungsgericht noch einmal prüfen will. Es hat darum letzte Woche den Weg freigemacht für ein Amtsenthebungsverfahren. Vor 6 Jahren hatten Diebe auf dem Landsitz von Ramaphosa eine große Summe Bargeld gestohlen. Das Geld war in einem Sofa versteckt. Es steht der Vorwurf im Raum, Ramaphosa habe das Geld nicht ordnungsgemäß deklariert. Präsident Ramaphosa weist die Vorwürfe zurück. Und das Wetter heute Dienstag. Der Tag beginnt grau und im Osten noch nass. Dann wird es aus Westen immer freundlicher bei kühlen 13 Grad. Das waren Nachrichten von Radio SRF, verantwortlich Marco Koller. SRF-Verkehrsinfo von 1.03 Uhr, A1 Murten in Richtung Yverdon. In Höhe des Bomi-Tunnels besteht Gefahr durch ein Pannenfahrzeug.
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1: Die Nachrichten von SRF um 2 Uhr mit Marco Kolle. Die Fahreignungsprüfung für Seniorinnen und Senioren hat erhebliche Mängel. Das heißt es in einem Bericht, den der Bund in Auftrag gegeben hat. Es gebe Unterschiede je nach Kanton und Sprachregion. Testverfahren und Abläufe seien nicht standardisiert. Und weiter heißt es im Bericht, für die Ärzte, die diese Tests durchführten, entstehe eine Doppelbelastung. Sie seien nämlich gleichzeitig Betreuer und Gutachter. Die Autorinnen und Autoren des Berichts fordern nun Maßnahmen, unter anderem ein standardisiertes Testverfahren. Die Fahreignungsprüfung ist ab 75 Jahren obligatorisch. Sie muss alle 2 Jahre wiederholt werden. Alle Passagiere des Kreuzfahrtschiffs Handios haben nun die Insel Teneriffa verlassen. Dort war das Schiff, auf dem das Hantavirus kursiert, am Sonntag angekommen. Ein letztes Flugzeug mit Passagieren und auch Besatzungsmitgliedern landete vor kurzem in Eindhoven in den Niederlanden. Das meldet NOS, das Nachrichtenportal des niederländischen Radios und Fernsehen. Damit sind insgesamt rund 120 Menschen ausgeflogen worden, unter strikten Sicherheitsvorkehrungen. Rund 20 Besatzungsmitglieder sind nun noch an Bord. Sie fahren mit dem Schiff nach Rotterdam. Dort soll es am Wochenende ankommen und dann desinfiziert werden. Am Abend meldeten die Behörden in Spanien, dass auch ein spanischer Passagier positiv auf das Hantavirus getestet wurde.